0: Nö, aber es war natürlich ja,
1: Nein.
0: sehr angenehm. Ja, wenn ich das nicht
1: Danke.
0: so für dich so. Ja, für
1: Antenne?
2: You could possibly cancel it. I think she's walking out right now.
1: Carmen, do you think she'll get canceled?
2: Yeah,
1: I'm gonna get that.

0: Sehr gut, danke schön. Sehr gut, danke schön. Wenn ich kann, dann bringe ich dir auch schon.
1: Seven, 2. Put me on that 35.
0: Probably on the 35, 307.